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Montag, der 18.05.2026. Ihr hört die Morning Show, ihr hört den Bagger und ja, ihr seid natürlich wie immer gerne hier eingeladen, uns im Chat zu besuchen. Kommt hinein auf der Startseite radioemergency.de. Da findest du den RE-Chat-Button, da brauchst du dir nur noch einen schönen Namen geben und dann, ja, komm einfach rein und mach mit. Ich kann es euch nur raten, ja. Ja, und ich starte heute in die Sendung mit einem Song extra für den Zillo, der überlegt, ob er zum Friseur gehen soll oder nicht. Zillo, geh oder lass es. Es gibt nur zwei Möglichkeiten. Ja, und er hat das vorhin angeregt in dem Zillo-Chat auf Telegram. Ja, hier, Friseur von Thomas D. Für den Zillo. Und natürlich euch allen einen wunderschönen guten Morgen.

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Seid gegrüßt, ihr Lieben. Hier ist mein Beitrag den ESC betreffend, Eurovision Song Contest 2026. Zunächst die Moderatoren, ein Mann und eine Frau. Beide hatten die Ausstrahlung einer Rolle Klopapier. Da müssen einige Swarovski-Steine geflossen sein, um so ein Versager-Duo zu ermöglichen. Nun zu den musikalischen Beiträgen des ESC. Eine Beleidigung für die Ohren. Fazit in zwei Worten, den ESC betreffend. Gequälte Scheiße.

0: New Model Army hier mit 51st Date war eigentlich auch noch für Zillo. Ja, die beiden Songs waren für Zillo. Ja, einen wunderschönen guten Morgen hier in der Morning Show, der Bagger am Start. Und ihr dürft wie immer gerne mitmachen. Ich grüße schon mal den Chat. Ja, eben war noch die Annette da. Die grüße ich natürlich nochmal hinterher. Wahrscheinlich ist sie rausgeflogen oder wollte nur mal kurz gucken. Auch gut, ja. Wer das auch machen möchte, gerne kommt auf unsere Startseite. Dort gibt's den Link zum RE-Chat. Ja, dann grüße ich die Platanos, den Burns, Fishhead, H-Weber und It's Urgent. Ja, also, Leute, kommt mal in den Chat. Und jetzt gibt's hier ein bisschen Live-Musik auf die Ohren und die kommt von der Band U2. Und wirklich, es gibt viele Live-Versionen von dem Song von U2, aber irgendwas fehlt mir bei allen, außer bei dieser hier. Sunday Bloody Sunday.
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U2 hier mit der Live-Version von Sunday Bloody Sunday. Ein Song, der ja tatsächlich 2 Jahre gebraucht hat, bis er in die Charts gekommen ist damals. Ja, also er war ja auf dem, also die Studioversion, ja, wir reden jetzt von der Studioversion. Die war ja auf dem Album War und das kam raus und U2 haben schon wirklich überlegt aufzugeben, ja, und es nicht mehr zu versuchen. Und nach 2 Jahren, da ging der Song dann in die Charts ab. Eine Erfolgsgeschichte sondergleichen, finde ich. Ja, also U2 wirklich, boah. Und die haben sich wirklich den Arsch abgespielt. Die sind auf einem LKW hinten auf der Ladefläche sind sie durch Dublin gefahren und haben dann irgendwo angehalten und da ein Konzert gegeben, bis die Polizei kam und alle wieder abgeführt hat, ja, oder alle wieder beruhigt hat und das Ganze eingestellt hat. Aber sie haben es gemacht, ja. Und ich glaube, sowas bleibt hängen. Ich kann mich noch erinnern, die Beatles haben ja auch auf dem Dach von Abbey Road, war es, glaube ich, ja, von dem Studio. Dort haben sie auch ein Konzert gegeben. Das war ja auch ein bisschen illegal. So, ja. Aber egal, sie haben es gemacht, ja. Und ich finde, dass, ja, sowas ist cool. Sowas ist echt eine coole Aktion und bringt die Band auch weiter, garantiert. Naja, weiter geht's hier in der Morning Show mit London Calling. Hier ist The Clash. Guten Morgen.

0: 2016 hat ein Döner etwa 3,50 Euro gekostet. 2026 8,50 Euro. Ein Big Mac lag 2016 bei 3,99 Euro. Heute sind es schon 6,79 Euro. Red Bull kostete früher 1,29 Euro. Jetzt zahlst du 2,49 Euro für dieselbe Dose. 500 Gramm Kaffee? 2016 etwa 4,20 Euro. 2026 schon 7,49 Euro. Netflix lag früher bei 7,99 Euro. Heute sind es 13,99 Euro. Butter kostete mal 1,19 Euro. Jetzt 2,25 Euro. Einfach verdoppelt. Olivenöl 1 Liter. Von 5,50 Euro auf 13,90 Euro. Zigaretten sind von 5,50 Euro auf 9,50 Euro gestiegen. Parkgebühren? 1,50 Euro früher. Heute 4 Euro. Strafzettel von 10 Euro auf 35 Euro. Benzin lag 2016 bei 1,25 Euro. Heute etwa 1,95 Euro pro Liter. Und der Führerschein? Von 1.700 Euro auf 3.600 Euro. Kinotickets kosteten 2016 etwa 9 Euro. Heute zahlst du schon rund 13 Euro. Und du?
1: Welche ja, wir leben heute in dem besten Deutschland.

Ja, The Cure und Love Cats und das Ganze natürlich hier in der Morning Show. Schön, dass ihr da seid und ja, ich habe gleich noch ein Thema, also da muss man mal wieder die Hände über dem Kopf zusammenschlagen. Es geht um die EU, aber dazu gleich mehr. Erstmal Iggy Pop hier und We Were Child. Wild One.

0: Brüssel hat es geschafft. CO2-Strafen für Fahrzeuge ohne Motor, ohne Auspuff und ohne Tank. Ja, ihr habt richtig gehört. Es geht um Anhänger. Pferdetransport, Bootsanhänger, Bauanhänger, Sperrmüll am Samstag. Ein Stück Blech auf 4 Rädern. Rund 1400 Hersteller in Europa sollen künftig CO2-Reduktionsziele erfüllen. Begründung der Europäischen Kommission, die Aerodynamik müsse besser werden, der Rollwiderstand kleiner. Wie misst man CO2 bei einem Fahrzeug ohne Motor? Na gar nicht. Brüssel simuliert mit einer Software namens Vector Trailer, bezahlt mit eurem Geld. Ab 2030 wird kassiert. 4.250 Euro Strafe pro Anhänger und pro Gramm Überschreitung. Das klingt vielleicht erstmal nicht nach viel, aber ein Hersteller verkauft zum Beispiel 1.000 Anhänger im Jahr und liegt knapp über dem Zielwert. Das macht über 20 Millionen Euro Strafe jedes Jahr. Die Branche rechnet vor, Anhänger werden bis zu 40% teurer. 40%. Für jeden Handwerker, jeden Spediteur, jeden Landwirt. Am Ende zahlt das der Endkunde, also ihr. Im Baumarkt, an der Tankstelle, bei der nächsten Lebensmittellieferung. Oder wenn ihr selbst einen Anhänger kaufen wollt. 8 Hersteller klagen mittlerweile vor dem Europäischen Gerichtshof, denn einem Stück Blech auf Rädern kann man keinem Verbrennungsmotor abgewöhnen, den es nie hatte. Wünschen wir Ihnen Glück.
1: Denen kann man eigentlich nur noch zuhören.

Der Dicke, hier, Meat Love, ja. Wurde ja liebevoll der Dicke genannt. Ja, das ist jetzt kein Bashing. Er war ja sehr sympathisch. Ja, und ich sag's doch immer wieder, ich habe ihn ja mal live gesehen in der Eilenriede-Halle in Hannover. Und dort standen wir dann draußen, nach dem Konzert, draußen auf dem Parkplatz. Und da fuhr dann ganz, ganz schnell ein Krankenwagen, der aus dem Backstage-Bereich kam, über den Parkplatz. Und hinterher haben wir dann am nächsten Tag in der Zeitung lesen können, dass Meat Loaf nach dem Konzert ins Krankenhaus musste. Er musste unter ein Sauerstoffzelt und da irgendwie beatmet werden, der Arme. Ja, damals war er noch recht füllig. Er hat ja dann einiges abgenommen. Ja, und dann ist er dann doch gestorben. Also, rest in peace, Meat Loaf. Sehr geile Single auf jeden Fall. Und jetzt kommen wir zu Boston, der Band, die den Hit hatten, More Than a Feeling, und den hören wir jetzt hier. Guten Morgen, ihr Lieben. Der Chat ist geöffnet übrigens. Ihr könnt gerne reinkommen, wenn ihr Lust habt. Na los!

0: Eine Sache noch. Wenn du zu deinen Kindern sagst, dass der Weihnachtsmann die Geschenke bringt und sie unter den Tannenbaum legt, dann werden sie dir das glauben. Wenn du zu ihnen sagst, dass die Zahnfee den Zahn holt und ihnen dafür einen Euro hinlegt, dann werden sie dir das glauben. Und wenn du ihnen von Kobolden, Elfen, Drachen oder Meerjungfrauen erzählst, werden sie dir das glauben. Deshalb, wenn du zu deinen Kindern sagst, sie sind langsam, gemein, dumm, doof, ungeduldig, was auch immer, glauben sie dir das. Sie glauben einfach, weil sie kleine, wundervolle Wesen sind. Deshalb, sag ihnen, sie sind wunderschön, einzigartig, wundervoll und das Beste überhaupt. Und vor allen Dingen sind sie richtig, genauso wie sie sind, weil sie werden es dir glauben. Ich wollte es nur mal sagen, kannst ja drüber nachdenken. Ciao.
1: Sag mir etwas, das mich gleichzeitig glücklich und traurig macht.
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Der große Frank Zappa, leider auch von uns gegangen, ja. Krebs, wie so viele, aber trotzdem genialer Musiker und hat sehr, sehr viel erreicht in seiner Karriere. So, weiter geht's mit der Band Blondie aus New York. Hier, One Way or Another. Better Another.

0: eine Frage an die Männer.
1: Ja, bitte. Wir vergessen, wo dein Hand gerade gewesen ist. Obwohl, nein, wieso waren... Erzähl weiter.
0: Trauen sich Männer heutzutage eigentlich noch Frauen anzusprechen? Weil warum werde ich irgendwie nicht mehr angesprochen? Ich verstehe es nicht.
1: Und du meinst es auch wirklich ernst, ja? Ich zeig's dir.
2: Ey, ich hasse Männer! Männer sind solche fragwürdigen Kreaturen. Ich check das nicht.
1: Oder?
3: Hallo und herzlich willkommen zum ersten und letzten Part von Dinge, die ich unattraktiv finde. Sache Nummer 1, Männer. Sache Nummer 2, wenn Männer reden. Sache Nummer 3, wenn Männer atmen. Sache Nummer 4, wenn Männer mir Komplimente geben. Und Sache Nummer 5, wenn Männer mich angucken.
1: Weiter.
4: Eine heterosexuelle Beziehung mit einem Mann zu führen, ist statistisch und feministisch gesehen das Schlimmste, was du dir als Frau antun kannst. Viele Leute denken, dass, weil ich einen Freund habe, dass das so der Beweis ist, dass es gute Männer draußen gibt.
1: Das war's noch nicht.
5: Ultimativer Ick ist, wenn ihr auf ein Date seid und dann holt einfach Bargeld raus. Er holt so mit Münzen und so aus seinem Portemonnaie anstatt Karte. Nein, am Ende erzählt noch vor Kassiererin und so.
6: Ich date keinen Mann, der beim ersten Date nicht zahlt. Und nein, nicht, weil ich mir den Kaffee nicht leisten kann.
1: Hat es gelangt? Ich hoffe, das hat gelangt. Falls nicht, erkläre ich dir nochmal ganz kurz, warum das der Fall ist. Männer aktuell Stand jetzt nicht mehr wissen, ob sie eine Frau ansprechen oder ein Sozialexperiment stören. Oder noch schlimmer, gleich bei TikTok X beim Männervideo landet. Nun ja, selbstverständlich, wir wissen, dass es nicht alle Frauen sind. Allerdings gehen solche Art von Videos am meisten viral. Und das heißt, das sind auch die Art von Videos, die die meisten Männer mitbekommen. Und somit denkt man sich, dass die meisten Frauen verrückt sind. Und dann hält man sich fair. Ich weiß nicht, ob ich für alle Männer spreche. Allerdings gehe ich davon aus, dass es früher so gewesen ist. Hey Baby, darf ich dir einen Kaffee ausgeben? Und heute fühlt sich das so an wie willkommen bei Staffel 4. Wird der Mann heute öffentlich gedemütigt? Also ich bin fest davon überzeugt, dass das Problem nicht daran liegt, dass die Männer keinen Bock mehr haben, Frauen anzusprechen. Nein, wir haben einfach keinen Bock, in irgendwelche Videos zu landen. Heutzutage darfst du ja nicht mal mehr gucken. Du darfst nicht. So, wenn du guckst, ist zu viel. Man weiß auch gar nicht mehr, ob man jetzt heimlich gefilmt wird. Keine Ahnung. Ich weiß es nicht. Selbstverständlich.

Walk This Way von Run DMC, und zwar die reine Run DMC Version, also die, die als erstes rauskam, ja, und dann später gab's das ja noch zusammen mit Aerosmith, ja, auch eine sehr schöne Single, und vor allem auch das Video, wenn ihr euch das Video anschaut dazu, ja, Walk

This Way, Aerosmith und Run DMC. Sehr geil, sehr geil. Oh, hier. Der fehlt auch. Michael Jackson hier, Billie Jean, guten Morgen.

0: ganz Europa steht hinter Israel. Das muss man natürlich schreiben, wenn man für die Bild-Zeitung arbeitet. Die Bild-Zeitung gehört dem Axel Springer Verlag und dann sind eigentlich auch schon alle Fragen beantwortet. Aber so ist es überhaupt nicht. 5 Länder nehmen am ESC gar nicht teil und 3 Länder übertragen das Ganze nicht mal im Fernsehen. Und ich glaube, die Menschen stehen nicht mehr hinter Israel. Die Politik vielleicht, aber die Menschen in Europa schon lange nicht mehr. Nachdem 50 bis 70.000 unschuldige Frauen und Kinder im Gazastreifen ihr Leben gelassen haben, man mit Amerika den Iran angegriffen hat und jetzt im Libanon den 2. Gazastreifen formt, glaube ich nicht, dass Menschen, die ein bisschen Empathie in sich tragen und etwas logisch denken können, noch hinter Israel stehen. Und damit meine ich das Land und die Politik und nicht die Menschen, die da leben. Stellt mich nicht gleich in die falsche Ecke, da habe ich nämlich überhaupt keine Lust drauf. Und was ich ganz interessant finde, ist doch die Tatsache, dass 2022 Russland sofort vom ESC ausgeschlossen wurde, weil man ja die Ukraine angegriffen hat. Aber für Israel gelten andere Regeln. Und ich frage mich schon lange, warum ist das so? Warum darf dieses Land sich alles auf der Welt erlauben? Warum schaut die ganze politische Welt zu und hält fein den Mund, während man bei Russland sofort wusste, auf welcher Seite man zu stehen hat und dass dieses Land sofort vom ESC auszuschließen ist. Ich gucke mir das Ganze sowieso nicht an, aber ich störe mich an der Überschrift. Europa steht nicht hinter Israel, liebe Bild-Zeitung.
1: Da kriege ich doch eine Gänsehaut unter den Fuß holen. 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

0: Bill Gates finanziert ein neues Fleischunternehmen, das Laborzellen verwendet, die niemals aufhören, sich zu teilen. Das klingt wie Krebs, weil es genau das ist. Es ist buchstäblich eine unendlich ewige biologische Kreatur bzw. Maschine, die endlos tierisches Gewebe ausspucken soll. Dieses Fleisch hat dieselbe biologische DNA wie Krebs oder Tumore und die vermarkten es uns dann als essbares Fleisch. Können wir irgendwas dagegen tun? Die werden uns das unterrühren, die werden das in unsere Burger packen, die werden das in jedes hochverarbeitete Lebensmittel schmeißen. Die werden das natürlich nicht kennzeichnen. Keiner hat Bock, so ein Tumorfleisch zu essen. Leute, schickt das Video, teilt das, bevor Bill Gates komplett durchdreht.
1: Hast du Gase eingeatmet?
2: Du bist so alleine, ey.

0: würde nicht nur empfehlen, dass die CDU gut zuhört, was Julia gerade gesagt hat, sondern vielleicht sollte sie auch noch mal einen Blick nach England werfen, wo gerade genau solche etablierten und Wahrheiten und der Glaube, es würde immer so weitergehen mit einem etablierten Zwei-Großparteien-System, das dort quasi hunderte von Jahren bestanden hat, das zerbröselt dort gerade, und zwar und Labour und Tories verlieren dort wahrscheinlich auch, weil sie diese Arroganz hatten, zu glauben, das ginge immer so weiter, nach dem Motto, egal wie, wir bleiben immer stärkste Partei und am Schluss teilen wir uns, entweder Labour kriegt das Land oder die Tories bekommen das Land. Und jetzt plötzlich sieht man bei den Kommunalwahlen, wie sie ja nicht nur abgestraft werden, sondern regelrecht demontiert werden und wahrscheinlich Reform UK demnächst die Regierung stellen wird in England und Nigel Farage Premierminister wird. Das heißt, da waren etablierte, mit jahrhundertealter Tradition Parteien, die immer irgendwie gewonnen haben, und das ist jetzt weg. Und ich würde als CDU genau dahin gucken, denn das ist das Schicksal der CDU, wenn sie nicht endlich begreift, dass sie hier rein muss in den Kulturkampf und den Wählern keine Gründe mehr geben darf, die AfD zu wählen, weil sonst ist die CDU Geschichte.
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Die Simple Minds hier, live mit Hunter in the Hunted. Und davor hatten wir auch eine Live-Nummer von den Talking Heads aus dem Film Stop Making Sense, Burning Down the House. Ja, und wenn ihr jetzt Blut geleckt habt, ja, das Blut könnt ihr heute Nachmittag wieder aufnehmen. Ab 18 Uhr gibt's hier bei uns den Live-Club mit Matti, ja, das Ganze von 18 bis 20 Uhr. Und danach der Vintage-Club mit Frank Stoner, wie jeden Montagabend hier bei uns. Also, fettes Programm heute. Ihr solltet auf jeden Fall dranbleiben. Ja. Das lohnt sich immer hier bei uns. So, weiter geht's mit Killing Joke. Love Like Blood.

0: Ja, yeah, Killing Joke mit Love Like Blood. Ja, unsere Regierung sieht ja momentan nicht so toll aus. Ja, der Kanzler verliert immer mehr an Beliebtheit. Ja, auf jeden Fall. Also da verliert er wirklich sehr, sehr viel. Und irgendwie, er fragt sich anscheinend gar nicht selber, warum. Ja. Also ein Grund könnte natürlich sein, dass es in dieser Koalition einfach nicht klappt. Ja, dass die Positionen, die unser, wie nennt man ihn denn, Casino Lars, ja, Casino Lars, die Position von Casino Lars, die kann er einfach nicht mitgehen eigentlich, ja, wenn man die Grundwerte der SPD betrachtet, aber ja, er muss ja, und der Lars, der ist doch so sensibel, ja, den darf man ja auch nicht verärgern und so, ja, also das könnte auf jeden Fall ein ganz großer Grund sein, warum die CDU gerade so abschmiert, ja, mittlerweile bei 22% angelangt. Und wenn ich da die CSU noch abziehe, dann sind sie schon unter 20, ja, also auf jeden Fall. Und die AfD geht immer höher, ja, die sind jetzt schon bei 28, 29, glaube ich. Also, es läuft für die AfD, ja, und die CDU tut ja auch alles dafür, dass es so bleibt, dass der Trend weiter so bleibt. Naja, und Ralf Stegner von der SPD, der, also, findet da recht klare Worte, wie ich finde.
1: Es hat sich nichts an dem Umstand geändert, dass es generell ausgeschlossen werden muss, auch nur als Drohung, dass man bereit ist, mit Rechtsradikalen was gemeinsam zu machen. Den macht man nirgendwo, niemals und aus keinem Grund gemeinsame Sachen. Es war auch nicht nur eine taktische Fehlleistung. Und es haben viele in der Union noch nicht begriffen, dass das für die SPD eine Frage von Grundsatz ist, die wir niemals, niemals aufgeben würden. Weil wir besser als jede andere Partei wissen, wie das ist, wenn Demokratiefeinde was zu melden haben. Wir tagen Otto Wehlzahl im Deutschen Bundestag. Uns muss man nicht erklären, wie man mit Rechtsradikalen umgeht. Da gibt es bei anderen, glaube ich, Nachholbedarf. Und insofern, das muss klar ausgeräumt werden. Und das ist nur eine der Voraussetzungen, die erforderlich sind. Und darüber müssen wir auch in der Koalitionsvereinbarung reden. Und das muss ja wohl niedergelegt werden.
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The Hellbirds, eine Entdeckung hier von Radio Emergency, ja. The Hellbirds mit Death Believer, ich liebe diesen Song, der ist irgendwie so energiegeladen, ah, geil. Ja, gibt's bei uns oder bei YouTube, da könnt ihr es auch noch finden, wenn ihr denn ja, gut sucht, ja. Den hier findet ihr auf jeden Fall. Robbie Williams hier mit Rocket, guten Morgen.

Ich trinke meistens Alkohol. Also morgens fange ich schon an und dann mittags trinke ich ein Glas Rum und abends Rum. Nachmittags Rum mit Tee. Tee mit Rum oder Rum mit Tee ist ja egal, aber besser ist Rum.

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1: Ja, die New Yorker Band, The Black Keys, haben ein neues Album, ja. Das Album heißt Peaches und wir sind da mittendrin, ja. Und eigentlich auch schon eher gegen Ende, ja. Wir sind heute beim 7. Song dieses Albums und den hören wir uns natürlich auch an. Tell Me You Love Me, hier sind The Black Keys. Das Album der Woche.

Die Klassikermittag, jetzt kommt sie hier, ja, und heute gibt es Johann Sebastian Bach, ja, für alle Leute, die sich mit der Klassik auskennen, ja, ich kenne mich damit nicht aus, ja, deswegen überlasse ich das immer gerne dem It's Urgent, der hat für uns heute wieder ausgewählt und wir zünden hier Fackeln für Frieden und Freiheit und wer Lust hat, kann da auch gerne mitmachen, also Johann Sebastian Bach, Konzerto für drei Pianos, ja, bitte sehr.

RPWL aus ihrem neuen Live-Album, ja, World Through My Eyes heißt das Album, kann ich wirklich jedem nur empfehlen. Es ist ja eine neue Besetzung, also neuer Keyboarder und auch ein neuer Bassist sind dabei. Ja, lohnt sich auf jeden Fall. Ja, auf jeden Fall kann ich euch da eine Kaufempfehlung aussprechen, ja. Und dieser Song gerade, Roses, der wurde ja damals, als er geschrieben wurde, ist jetzt, ja, ich weiß gar nicht genau wann, 2005 oder so, oder vielleicht auch ein bisschen später. Auf jeden Fall hat Jogi Langding geschrieben, der Sänger von RPWL, und hat dann praktisch den Song verschickt, ja, also an verschiedene Künstler, ja, unter anderem eben auch an Ray Wilson, der ja damals bei der Band Stillskin auch groß erfolgreich war und dann sogar noch für Genesis ein Album einsingen durfte, ja. Ray Wilson hat sich das angehört und fand diesen Song geil und hat dann Yogi die Zusage gemacht, dass er dort singen wird, ja, in diesem Song. Und das hat er gemacht damals, aber das war jetzt natürlich eine Live-Aufnahme von RPWL ohne Ray Wilson, ja, also da hat dann Yogi Lang selber gesungen. Also so war die Geschichte und Yogi war ziemlich verblüfft. Heute ist er übrigens mittlerweile, zeichnet Yogi sich verantwortlich für die Aufnahmen von Ray Wilson. Also die Alben, die von Ray Wilson rauskommen, die hat alle Yogi gemischt, ja. Also, ja, Vetternwirtschaft. Nein, die sind ja nicht verwandt. Also hier, Fuel und In My Hand.

0: Fuel war das. So, jetzt grüßen wir doch erstmal den Chat hier. Ich sag mal ein herzliches Willkommen an unsere Platanos. Das sind ja immer zwei, ja. Also ganz liebe Grüße an eine der beständigsten Hörer überhaupt. Und schön, dass ihr da seid, ja. Dann haben wir den Burns mit am Start. Der sporadische Susanne ist da. Dann haben wir die Ella. Ist das die Ella Baphomet oder eine andere Ella? Also auf jeden Fall. Herzlich willkommen, Ella. Dann haben wir den Fischhead dabei. H-Weber ist da. Der Matti, der heute übrigens den Live-Club macht hier ab 18 Uhr. Da solltet ihr auf jeden Fall wieder reinhören. Und am besten mal laufen lassen. Das sage ich ja immer wieder. Ja. Einfach laufen lassen. Wir haben immer nur gute Musik für euch am Start. Und wenn da mal ein Song kommt, der nicht so gut ist, wartet ab. Der nächste wird wieder geil. Ja, dann haben wir den Soundy noch mit dabei. Ja, auch dir natürlich einen wunderschönen guten Morgen. So, und jetzt, was machen wir denn jetzt? Ich würde mal sagen...
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Ja, herzlich willkommen an Bord, liebe Fluggäste und Gästinnen, liebe diverse, perverse und kontroverse, liebe Kinder, eheliche und uneheliche, liebe Alleinerziehenden und Nichterziehenden. Ich begrüße auch die Rechts- und Linksträger, StatterInnen und ImpfgegnerInnen, Trans- und Asexuelle, Laktoseintoleranten, Fußfetischisten und Katzenhaarallergiker. Und natürlich auch liebe Atheistinnen, VeganerInnen, Höhenängstlichen und Schmutzphobiker, liebe Wanderfreunde und Kurzsichtige, liebe HörgeräteträgerInnen, liebe ZähneknirscherInnen, liebe muslimischen Standardtänzer, Roma und Sinti, liebe halbjüdischen Nichtschwimmer und androgynen Analphabeten. Und natürlich alle, die wir jetzt eventuell ohne bösen Willen vergessen haben sollten. Welcome on board.

Metallica, sad but true, traurig aber wahr. Ja, so ist es mit vielen Dingen momentan. Man kommt ja aus dem Staunen nicht mehr raus. Ihr hört die Morning Show hier auf Radio Emergency. Wir haben es jetzt 12 Uhr und 30 Minuten. Und hier sind die Smashing Pumpkins mit Begilt.

Smash Mouth, der Sänger von Smash Mouth, ich komme jetzt leider nicht auf seinen Namen, aber der ist auch vor einigen Jahren schon verstorben. Ja, da weiß man auch nicht so genau, was da los war, aber auf jeden Fall ist er weg, ja. Aber trotzdem, geile Single, ja, Walking on the Sun. Und da denke ich, hier in Bayern erscheint heute die Sonne, ja. Also wir haben hier wirklich richtig Sonnenschein, blauer Himmel mit ein paar weißen Streifen, ihr kennt das. Aber ansonsten es ist recht schön draußen, ja. Ich hoffe, bei euch ist es auch so. Bei vielen soll es ja auch regnen. Ihr Armen, kriegt da vielleicht einen Tropfen ab. Hier ist Such a Search mit Tropfen.

Ja, steht da Tropfen, hüllt den Stein. Ja, such a search und Tropfen. Singen die da über Waterboarding? Wahrscheinlich nicht. Aber egal. So, weiter hier in der Morning Show geht es mit einer Band aus Stuttgart. Eigentlich kommen die gar nicht aus Stuttgart, aber die sind oder waren. Wann habe ich sie zuletzt getroffen? 2018 müsste das gewesen sein. Da waren sie auf jeden Fall alle in Stuttgart, ja, kamen aber eigentlich ziemlich verstreut aus Deutschland. Haben alle zusammen, also sie hat alle zusammen eins vereint, nämlich dass sie in Stuttgart gearbeitet haben. Also die, einige studiert, andere gearbeitet, auf jeden Fall alle in Stuttgart, ja. Mick Buff heißt die Band und hier, ja, der RE altbekannte Titel Tanzen. Auch vom Text her, hört mal zu, ist voll geil.

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1: Lit war das mit Ziplock und das natürlich hier in der Morning Show. So, wir kommen langsam zum Ende der Sendung. Zwei Songs habe ich noch für euch. Und der nächste Song kommt von der Band In This Moment und heißt War.

Ja, die kann so herrlich schreien, ja. In this moment hier mit Hoar. Ja, und nochmal nachgereicht, ja, der Sänger von Smash Mouth ist 2023 gestorben. Am 4. September, ja, Steve Harwell. Ja, was soll ich sagen? Rest in peace. So, ein dickes Dankeschön an alle da draußen fürs Lauschen. Und natürlich an unsere Chatties hier, an Blatano, Burns, der Sporadische, Susanne, Ella, Fischett, H-Weber und Soundy. Und irgendwer war doch da eben noch, ich glaube der Matti, der übrigens heute hier den Live-Club macht. Um 18 Uhr geht's los, da solltet ihr euch hier wieder einfinden. Und danach natürlich der Vintage-Club mit Frank Stoner, ja, unsere Instanz hier Montagabend. Ja. Frank is back mit dem Vintage-Club. Letzte Woche waren sie ja zu zweit. Ja, wir hören uns morgen wieder, wenn ihr Lust habt. In der Morning Show um 10 geht's wieder los hier und rund. Und zum Schluss habe ich mir einen KI-Song ausgesucht von der Band No PC Tunes. Band ist jetzt übertrieben, ja? So nennen sie sich. Also mit KI gemacht, komplett. Aber da muss ja auch jemand den Text schreiben, ja? Und das hat jemand getan. Und auch richtig gut, wie ich finde. Und recht hat er auch noch. Ja, wir verbrennen Milliarden. Und damit gehe ich aus der Sendung und sage bye bye, ciao, ciao. Und Ende, ihr Lieben. Einen wunderschönen Montag euch.

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0: 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Captain Pip Dotter.
1: In die Hauptrolle mit Robert Tietford und Clara ohne Mops.
2: Hier kommt Dotter.
1: Hallo, Freunde des galaktischen Weltraumkitzels. Captain Dotter hier. Ich kann mir vorstellen, dass ihr nicht in meiner Haut stecken wollt. Wäre auch wenig Platz bei meinen Muskeln. Da, wo wir steckten, wollte keiner hin. Im Bauch eines gefräßigen Monsters. Meine Sensoren sagten mir, dass dicke Luft war und wir schleunigst etwas unternehmen mussten, um dem Vielfraß den Appetit zu verderben. Wir pumpten all unsere Sauerstoffvorräte nach draußen, denn wenn uns dieses Untier schon verdauen soll,

0: Achtung, Achtung, Außendruck wird viel zu groß.
1: Captain, Captain, wir bewegen uns!
2: Endlich zeigte das Monster Reaktion. Und ob wir uns bewegten.

0: Captain, wir sind draußen.
1: Captain, du bist einfach wunderbar.
2: Ich weiß, Tessie. Mach die Fenster auf. Dr. Glittfinger, wieso sind Sie denn so rot?
0: Weil ich die ganze Zeit die Luft angehalten habe, Sie Scherzkeks.
2: Was? Die ganze Zeit? Ja. Das waren ja über 6 Minuten.
0: Ah, eine leichte Übung für mich. Ich war in meiner Jugend ein hervorragender Taucher, war ich.
2: Sie waren Taucher?
0: Ja, ich habe berufsmäßig in der Südsee nach Perlen getaucht, aber ich musste aufgeben. Berufskrankheit.
2: Berufskrankheit? Welche?
0: Ja, Taucherbein.
2: Taucherbein?
0: Ja.
2: Wie das denn?
0: Noch nie was von Kettentauchen gehört, hä?
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Jo, Freddie Mercury und Queen von einem der Live-Aid-Konzerte am 13. Juli 1985. Ja, und damit herzlich willkommen hier bei Radio Emergency, der Matti für euch auf dem Stream mit dem Live-Club, wie immer montags von 18 bis 20 Uhr. Ja, die Herren von Deep Purple geben nochmal Gas. Am 10. Juni erscheint ihr neues Album, das heißt Splat. Und hier habe ich sie für euch mit einem ihrer Meisterwerke, und zwar Lazy. 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

0: Ja, Deep Purple live.
1: Thank you. On the drums, Ian Pace. Yeah.
0: Ah, hier muss das Wort abschneiden.
1: Thank you.
0: Jawohl. So, im hauseigenen Chat darf ich begrüßen den A1, die Platanos, Fischett und Gäste, Jody Foster und Hukai. Ja, vielen, vielen Dank, dass ihr eingeschaltet habt. Und machen wir weiter mit den Herren von den Rolling Stones. Die wollen es nämlich auch nochmal wissen. Da erscheint Mitte Juli ein neues Album. Hier habe ich sie für euch zusammen mit Eric Clapton und John Lee Hooker und Boogie Chillen. Bitteschön.

Ja, und dieses zarte Stimmchen gehörte Kitty Melua live zusammen mit dem Stuttgart Philharmonic Orchestra mit einem Song von Janis Joplin. Ja, und diese Dame habe ich übrigens nachher auch noch für euch. Nun komme ich erstmal zu Taj Mahal. Er feierte gestern seinen 84. Geburtstag. Ja, und hier zusammen mit Greg Allman und Chris Stapleton mit dem Statesboro Blues.

Franz Jäger Berlin hatte am Freitag in seiner Sendung, die er zusammen mit Gesine gemacht hat, die Dresdner Band Wukan in seiner Playliste mit einem Cover-Song der Klaus-Rempft-Kombo zwischen Liebe und Zorn. Ja, und die habe ich jetzt live hier für euch. Live Isernhagen 2021.

Jo, Hukan aus Dresden zwischen Liebe und Zorn. Ja, und die Klaus-Kämpf-Kombo habe ich nachher auch noch für euch, wenn ich es schaffe. So, allen, die sich in den letzten Minuten neu reingeklickt haben bei Radio Emergency, ein herzliches Willkommen. Der Matti hier für euch auf dem Stream bis 20 Uhr heute wieder mit dem Live-Club. So, weiter jetzt mit N. Clark live aus Bratislava, Elegy for a Lost Summer.

and Clark live in Bratislava. Das Ganze fand im Jahre 2014 statt. Jo, und 4 Jahre zurück nach Berlin, die damalige O2 Arena. Nena hier für euch und 99 Luftballons.

0: Ja, und Lena gastiert übrigens so? Am 2. Oktober wieder in Berlin in der Max-Schmeling-Halle, wen es interessiert. So, Testosteron darf ich ganz herzlich im hauseigenen Chat begrüßen. Ja, herzlich willkommen. So, und ich schieb doch gleich nochmal eine Dame hinterher, und zwar Shadé Abou, auch von einem der Live-Aid-Konzerte im Jahre 1985. Hier ist er für euch mit Is It A Crime.
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Big Brother and the Holding Company und die großartige Janis Joplin hier auf dem Stream von Radio Emergency. Was kann es Schöneres geben? So, jetzt ein bisschen aktueller, und zwar die polnische Band Riverside aus ihrem letzten Live-Album, ist glaube ich letztes Jahr erschienen, hier mit Post-Truth.

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Jawohl, und zuletzt gehört King Crimson live aus dem Jahre 1982. Ja, und ich mach mal noch so ein bisschen Prog-Rock-mäßig weiter. Und so habe ich jetzt Aireon für euch, ein Prog-Metal-Projekt des niederländischen Musikers Arjen Lucassen.

Die britische Band Arena live hier auf dem Stream von Radio Emergency und Rapture. Ja, und weiter geht's hier im Programm. Ja, ich wollte noch hinweisen auf dem Vintage Club. In einer guten halben Stunde geht's los. Ja, und denke mal, der Frank wird gleich im Chat erscheinen. So, ja, bei mir geht's weiter hier mit Pearl Jam und Parting Ways live in Oklahoma City im Jahre 2003.

hier. Die Klaus-Rempf-Kombo live aus dem Jahre 1996. Die Herren haben dann ja auch ihre allerletzten Konzerte hinter sich gebracht. So, ihr Lieben, das war's dann fast mit dem Live-Club vom heutigen Tage. Ja, der letzte Song ist wieder etwas länger. Ich bedanke mich erstmal ganz, ganz herzlich bei allen, die gelauscht haben. Aber insbesondere natürlich wieder bei unseren Chatties. Und da haben wir noch hier noch Arno 1, Emmy, Fischett und Gäste, Testosteron und Wugei. Ja, also vielen, vielen Dank, dass ihr eingeschaltet habt. Und ich hatte ja in einem meiner der letzten Live-Clubs schon mal Reinhard Lacomi. Der hatte sich ja neben Schlager und die Musical für Kinder, Traumzauberbaum und so weiter, auch mit elektronischer Musik beschäftigt. Und hier habe ich noch eine Aufnahme aus seinem Palastkonzert aus dem Jahre 1983. Ja, und der Song heißt Am Anfang. Macht's gut, bis demnächst.

Und damit einen wunderschönen guten Abend. Herzlich willkommen bei Radio Emergency, wo es jetzt hier nach Mattis Live Club weitergeht mit dem Vintage Club. Wie jeden Montagabend am Mikrofon Frank Stoner. Schön, dass ihr wieder eingeschaltet habt und boah, gleich ein guter Einstieg in die Sendung. Mal eine lange Rille gleich am Anfang gespielt. Ja, muss noch Kaffee machen, Leute. Ja. Schönes Ding hier von CCR, Creedence Clearwater Revival. Und ja, das klingt doch nach einem schönen Abend, den wir heute hier verbringen werden. Das Wetter wird auch langsam besser, so in mit Germany. Und naja, los geht's jetzt hier mit einer Band. Ich weiß gar nicht, ob die wirklich aus den Niederlanden sind. Wahrscheinlich schon. Nitz nennen die sich. Und der Song hat den kuriosen Titel In the Dutch Mountains.

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1: Montes, ja, in the Dutch Mountains, das waren Nitz und Geografie 5. Dutch Mountains, ein Bullshit. Aber hey, die Lyrics, da gibt's wieder Bonuspunkte, oder? Ja, hier schon das Erste, was er singt. Hey, sowas reißt mich dann gleich rein. Ne? Das Erste, was er singt, ist I was born in the valley of the freaks. Wow. Okay, was erzählt der denn da? Schönes Ding hier. Wahrscheinlich fällt es auch unter die Kategorie One-Hit-Wonder oder unter die Kategorie Ich kenne halt nicht mehr. Ja? Kann ja sein, dass sie noch anderes Zeug am Start hatten. Vom nächsten kenne ich auf jeden Fall mehr. Hey, einer der ganz Großen im Music-Business. Und das hier einer seiner größten Hits. Eine echte Nummer 1 in den USA. 50 Ways to Leave Your Lover. Die Nummer von Paul Simon. Und besonders kurios halt, und man muss es immer erwähnen, der Schlagzeuger Steve Gadd. Was der da für ein Drumriff hier am Anfang spielt. Das ist wahrscheinlich nicht so schwer. Wahrscheinlich denkt ihr, ey, okay, ein bisschen üben könnte ich das auch spielen. Aber diese Exaktheit. Der spielt damit so ein, da hat er die Sticks, so, hat er so ganz leicht in den Händen. Der spielt damit einer feinen Klinge. Und trotzdem, obwohl die so ganz locker in den Händen sind, darf sie so fest aufschlagen. Genau im richtigen Druck, auf dem Sweet Spot von der Trommel und halt natürlich perfektes Timing. Ey, wirklich, das ist dann gar nicht so einfach. Das ist halt was einen guten Schlagzeuger von einem absoluten Crack unterscheidet. Es ist wirklich, du hörst, jeder Schlag ist exakt gleich, du hörst da keinen Unterschied. Ja. Steve Gadd an den Drums hier für Paul Simon. 50 Ways to Leave Your Lover. Vielleicht kann man Tipps brauchen jetzt, um diese Jahreszeit in der Hafer sticht. Naja.

Großartig. Paul Simon hier mit dieser kleinen Lebensanleitung für die Großstadtmenschen der Ostküste. 50 Ways to Leave Your Lover. Das erinnert mich irgendwie vom Text her so, erinnert mich das immer an, ah shit, das ist mir der Name wieder entfallen. Wie hieß der denn, dieser New Yorker Schauspieler? Das ist eine doofe Frage, eine doofe Situation. Aber hier dieser Film so, was sie schon immer über Sex wissen wollten und nicht zu fragen nach denken, wagten oder so ähnlich. Ja. Also es ist halt so ein Schauspieler, der immer wieder so diese Neurosen von den Ostküstlern, New York und so weiter schön dargestellt hat. Und ich finde, das war auch, also in den 70ern waren die besten Filme von dem. Wie hieß er denn? Jetzt muss ich mal im Chat schauen. Ihr müsst es reinschreiben, Leute. So, ihr müsst mich hier retten, hier live. Ja. Ah, schreibt es noch keiner rein. Ich halte es mal im Blick. Ja. Und Woody Allen, so, jetzt habe ich es doch eher gehabt als ihr alle. Ja, Woody Allen, den habe ich gemeint. Ja. Und der hat auch mal so Neurosenfilme gemacht. Und genau das ist irgendwie so in diesem Text hier. Weißt du, 50 Ways to Leave Your Lover, die 70er Jahre. Du brauchst irgendwie, jede Woche muss alles anders sein. Wie mache ich denn das? Ja? So, Woody Allen, der hätte genau diesen Ratschlag bekommen von seinem Therapeuten oder so. Yeah. Wo wir beim Schlagzeuger waren, Steve Gadd hier, das sind halt so die Helden, ja, für mich, das sehe ich ja immer wieder, so diese Session-Musiker. Und da nehme ich gleich die Gelegenheit und schmeiße einen meiner All-Time-Favorite-Session-Musiker rein. Jim Gordon, spreche ich öfter drüber, habe erst im März eine ganze Sendung gemacht, nur mit Tracks, wo Jim Gordon mitgespielt hat. Der ist halt Session-Musiker, der ist halt auf allen möglichen Bands dabei. Und bei dem ist halt auch so immer den Sweet Spot treffen. Ja, das ist das mit dem Schlagzeug. Hey, du kannst bei so einer, wenn du auf einer Band, auf einer Bühne bist, dann ist es halt entscheidend, du hältst den Beat, den Rhythmus und so. Aber wenn du im Studio Schlagzeuger bist, da geht's nicht nur darum, sondern es ist auch, dass wirklich jedes Mal, wenn du auf die Trommel schlägst, dass du das mit der gleichen Schärfe machst, mit dem gleichen Druck, dass dann im Grunde genommen beim Produzenten immer der gleiche Pegel kommt. Weißt du? Und das, ey, das ist wahrscheinlich brutal schwer. Da musst du halt echt super, super gut sein, dass du da so exakt immer gleich bist. Ja? Und der Jim Gordon hatte das auch drauf. Und der war ja auch Meister von so Drum Breaks. Und ich hoffe, ich habe jetzt den richtigen Song rausgesucht, weil ich habe es spontan so entschieden. Ich glaube, auch bei der Nummer, da ist auch so ein brutal starkes Drum Break, was sich dann auch halt Hip-Hop-Produzenten dann rausgesampelt haben und dann in viel spätere Produktionen gemixt haben, weil es einfach so ein cooler Beat ist. Aber es ist halt das Original, gespielt von Jim Gordon hier für Richard Groove Holmes. Wir hören in jedem Fall die Nummer Dumpy Mama.

Bei dem groovt's halt immer wie Sau. Deswegen heißt er Richard Groove Holmes, Dumpy Mama. Und Jim Gordon am Schlagzeug. Ja, das war das Ding mit dem Drum Break. Kam ganz am Anfang. Ja, Strum Break war, wie man in den Song reingeht. Und Wahnsinn, ey, Jim Gordon, der konnte halt wirklich alles spielen. So, ich schwärme so für den und hatte im März eine ganze Sendung ihm gewidmet. Und da habe ich noch tatsächlich immer noch einige Tracks hier auf meiner Cue-List, die ich dann im Laufe der Zeit so einstreue. Und wo man gerade bei ihm Sinn, ey, nutze ich die Chance. Schmeiß dir noch eins rein, wo Jim Gordon zu hören ist. Am Schlagzeug. Eine Nummer, die die Birds aufgenommen haben. Bei den Sessions zu dem 1968er Album The Notorious Bird Brothers. Aus meiner Sicht wahrscheinlich eines der besten Alben von den Birds überhaupt. Also da sind sie dann schon gereift. Da gab es natürlich auch schon die ganzen Spannungen in der Band drin und so weiter. Die ganze Story mit rund um David Crosby, wie das sich zerstritten hat. Aber hey, das war einfach musikalisch echt eines ihrer besten Alben, würde ich sagen. Und da hat man dann auch einige Titel aufgenommen, die es gar nicht aufs Album geschafft haben. Und die sind dann 1997, dieses Album wieder als CD-Reissue rausgekommen ist, da gab es noch diese Bonus-Tracks. Und einen von diesen Bonus-Tracks hören wir hier jetzt mit Richard Gordon an den Drums. Hier sind The Birds mit Bound to Fall.

Schönes Instrumental hier von den Birds, Bound to Fall, und Jim Gordon am Schlagzeug. Und hey, ich nutze die Gelegenheit, machen wir gegen Hattrick draus. Hier noch ein Track, wo Jim Gordon mitgespielt hat, und das ist natürlich auch eine gute Nummer. Der Song heißt Lonesome and a Long Way From Home. Und der ist von dem Debütalbum von Eric Clapton. Debütalbum, halt sein erstes Soloalbum. Das ist dann 1970 erschienen. Und ja, hier auch am Schlagzeug noch einmal Jim Gordon.

Eric Clapton rides the Soul Train. Lonesome and a long way from home. Aus seinem Debütalbum. An den Drums Jim Gordon. Und die Gordon-Sache lassen wir jetzt hinter uns. Machen aber musikalisch weiter mit einem weiteren englischen Gitarrengott. Nach Eric Clapton hier jetzt Peter Frampton. Mit der Nummer, die auch ein bisschen soulig beeinflusst ist. Weil der war auch Soul-Fan. Die Nummer heißt The Lodger.

Peter Frampton, The Lodger und die Coda hier, so die letzte Minute ungefähr. Das gehört echt zu meinen Lieblingssequenzen eigentlich aus dem gesamten Werk von Peter Frampton. Ey, das ist so stark. Das ist so diese typische Frampton-Gitarre. Auch wenn er hier nicht die Talkbox angehabt hat, so dieses Effektgerät, was er selber mitentwickelt hat. Nee, sondern einfach die Art, wie der da mit der E-Gitarre dann reingeht. Hey, bang, das ist Peter Frampton, wie wir ihn kennen. Und dann auch noch diese, ja, ey, finde ich so passende Horn-Section, die da reinkommt. Ja. Das klingt dann gar nicht so soulig, sondern eher so, erinnert eher so wie, was Pink Floyd auch gemacht haben in den frühen 70ern, so mit so Hörnern, ja, eher so bombastisch. Ja. Eigentlich echt eine Wahnsinnssequenz, diese Minute. Und ich weiß nicht, ich denke mir dann so, Peter Frampton wusste nicht so richtig, was machen mit dem Ding so. Ja, du hast eine Idee und es klingt auch geil, aber du weißt gar nicht, was du das machen sollst. Und dann hat man es hier als Coda an so einen Song halt rangehängt. Ja. Ja, möglicherweise wäre das auch der Kern von so einem richtig langen Prog-Rock-Stück geworden oder sowas. Ja. Peter Frampton. Aber immerhin, sie haben es aufgenommen. Thank you, Pete. Yeah, hier jetzt aus derselben Zeit. Wir sind so zweite Hälfte 70er Jahre. Crosby, Stills and Nash mit einem ihrer großen Comeback-Alben. Und wir haben die Nummer Dark Star.

Ach, können die singen, ne? Crosby, Stills and Nash waren das mit Dark Star. Und Stephen Stills, den hören wir jetzt im nächsten Song auch wieder. Da hat er nämlich Gitarre gespielt beim Debütalbum von Bill Withers. Wir hatten ja letzten Mittwoch wieder unsere Vinyl vereint Revue, wo Matt, Steve, Valentiano und ich halt unsere Lieblingsalben vorstellen. Und ich habe mich für Bill Withers entschieden, aber ich habe die ganze Zeit hin und her überlegt, was soll ich von ihm nehmen? Das erste oder das zweite Album? Beide sind halt irgendwie saugut. Das erste heißt Just As I Am. Und ich habe mich dann fürs zweite entschieden am Mittwoch für Still Bill. Aber jetzt spielen wir was von dem ersten Album, weil das ist auch so spannend. Und das ist auch so faszinierend, die Musik, die da Bill Withers spielt. Bill Withers ist ja hier Soul. Einer meiner absoluten Favorites von den Soul-Sängern. Aber so in seiner Musik ist es auch irgendwie so ein bisschen so eine Fusion von verschiedenen Musiken, die Anfang der 70er Jahre am Start waren. Da sind starke Folk-Einflüsse drin, so ein bisschen so das Erbe von Greenwich Village auch. Ja. Da sind aber auch so diese ganze West Coast-Geschichte, was halt so passiert ist in der Counterculture, dieser West Coast-Rock, der entstanden ist, rund um die Bay Area oder auch in Los Angeles, der spielt alles in diese Musik mit rein. Natürlich auch Südstaaten-Soul und so, das ist so ein Mix aus all dem. Und gerade bei dem ersten Album, da hört man das halt noch viel mehr. Es wird schon auffällig in der Songauswahl, weißt du, das ist eben Soul, der ist jetzt nicht nur für die Black Community gespielt, sondern eben auch für die Hippie-Kids, um auch die zu catchen. Und da ist zum Beispiel ein Beatles-Song drauf, Let It Be, na, hat hier Bill Withers eingesungen. Oder auch die nächste Nummer von diesem Original von Fred Neil. Und der kommt ja, das ist Folksänger aus New York. Und zu hören ist hier eben auch an der Gitarre ein Stephen Stills. Der hat das ganze Album Gitarre gespielt. Der ist natürlich, den zählt man eher zu der Hippie-Musik, Hippie-Kultur. Und das macht es deutlich hier, was auf diesem spannenden Album, auf diesem Debütalbum alles los ist. Dazu dieses coole Songwriting von Bill Withers. Ist auch ein absolutes Hammer-Album. Sind auch noch weitere bekannte Leute hier zu hören auf der Platte. Wir lieben ja die Session-Musiker. Donald Dunn spielt hier zum Beispiel. Das ist der Bassist von der Memphis Group, von den MGs, der Houseband von Stax Records. Und wir alle kennen den auch, weil der bei den Blues Brothers mitgespielt hat. Das ist der Bassist von den Blues Brothers. Der Typ, der immer eine Pfeife im Mund hat. Ich glaube, im ganzen Film hat er nur einen Satz gesagt oder sowas. Ja. Das ist Donald Dunn. Und ja, wo wir schon bei den MGs sind, Booker T. Jones, der Keyboarder von derselbigen Houseband, der ist ja auch am Start. Also echt ein schönes Line-Up, was sich hier Bill Withers hier zusammengeholt hat. Und wir hören eben jetzt diese Fred Neil-Nummer, Everybody's Talkin'.

Steven Stills an der Gitarre hier. Bill Withers war das aus seinem Debütalbum Everybody's Talking. Und hey, Bill Withers ist einfach einer der Größten. Ne? Das ist halt auch, ey, bei dem Debütalbum hier, da war der halt schon über 30, als es rausgekommen ist. Auch ganz ungewöhnlich, weil sonst, gerade im Music-Business, ist auch immer so Jugendwahn. Und oft ist es so, dass ja die Künstler noch verdammt jung sind und dann von 0 auf 100 auch durchstarten. Manchmal sind so Debütalben sogar die Besten. Ne? Und bei Bill Withers war das ganz anders. Der hat erstmal halt ganz normal gearbeitet hier, als normaler Mensch irgendwie gelebt, aber der war auch ein paar Jahre in der Army oder in der Navy oder in der Luftwaffe, glaube ich. Und hat dann einfach auch so einen ganz normalen Job gemacht und dann nebenbei halt irgendwie die Songs geschrieben und immer wieder dann so Demos aufgenommen und irgendwann war es dann so weiter. Und bang, guck mal an, was für ein Debütalbum. Was da für Hammer-Songs drauf sind, dann gleich mit so großen Musikern zusammengearbeitet. Aber es hat ihm halt dann irgendwie seine ganze Karriere lang diese Bescheidenheit gegeben, die man in seiner Musik hört. Der ist halt nicht so abgehoben, der ist einer von uns, so ein Mann des Volkes, könnte man so sagen. Ah, Bill Withers, so sweet. Und der Song natürlich auch stark, den er hier ausgewählt hat. Everybody's Talking. Eine Nummer von Fred Neil. Fred Neil, auch ey, was für eine Type. Ey, der war so das, ja, ich würde mal sagen, der war wahrscheinlich der einflussreichste, kann man das sagen? Boah, der von diesen Singer-Songwritern, die New York in den 60ern am Start waren. In diesem Folk-Revival, aus dem auch Bob Dylan hervorgegangen ist. Und ja, klar, Bob Dylan ist natürlich viel größer als Fred Neil. Aber no shit, hey, Fred Neil war einflussreicher. Ich glaube auch der junge Bob Dylan, der war auch Fred Neil-Fan. Auf jeden Fall war auch Richie Havens riesen Fred Neil-Fan. Ne? Das war so der Typ, der so den coolsten Folk gemacht hat in New York und halt echt auch so kompromisslos war. Diese Folkies, die waren auch alle irgendwo intellektuell und politisch engagiert und gegen den Kommerz und so weiter. Und der hat das konsequent durchgezogen. Ne? Der hat dann tatsächlich auch 1970 oder 71 sein letztes Album aufgenommen. Und er hat einfach gesagt, er hat keinen Bock mehr. Hat dann aufgehört mit Musik. Das Music-Business hat er gesagt, das ist zu korrupt und es geht hier nur noch um Geld und dieses Superstar-Ding, da hat er keinen Bock drauf und hat einfach aufgehört, ey. Wahnsinn. Und das hier ist jetzt ein Song, der ist eben auf diesem letzten Album von Fred Neil drauf, wo er dann auch schon ein bisschen elektrisch wird. Ja? Es gab ja da auch diesen Folky-Streit, ihr wisst es, hey, die ganze Story um Bob Dylan, ab wann darf man E-Gitarre spielen und so, und weiß, Fred Neil war der most credible Folky, aber 1970, 71, wo das aufgenommen ist, hey, ich meine, da war das auch schon entschieden und da hat er halt auch mal ein bisschen elektrisch gespielt hier. Aber was für ein großartiger Song. Fred Neil jetzt hier mit einem Friedenslied, The Dolphins.

Urban Electric Folk aus New York City, Fred Neil. Ah, das hier mit The Dolphins. Und hey, boah, der Song ist so schön. Und der Typ, wie der auch singt, hey, wie der immer so dann plötzlich mal so eine Oktav runtersackt, so in den letzten zwei Worten von seiner Strophe. Das ist echt, ey. Ja, ich liebe Fred Neil. Großartiger Musiker. Und hey, wo wir gerade dabei sind, gehen wir einfach mal rüber an die andere Küste und hören jetzt einen Urban Electric Folk Song aus Los Angeles von Sixto Rodriguez, genannt The Sugar Man. Der Typ mit der verhinderten Karriere, ihr kennt die Story. Und die Nummer heißt Rich Folks Hoax.

Rich Folks Hoax. Rodriguez aus Los Angeles war das hier. Und starke Lyrics auch von ihm. Und wir kommen nochmal zurück. Oder nein, wir schreiten weiter. Sei meine absoluten Lieblingssongs. What About Me heißt die Nummer. Und die ist geschrieben von Dino Valente. Das war nur dem sein Stage-Name. In echt hieß der Chad Powers. Ich weiß nicht, hey, wenn du geboren bist als Chad Powers, musst du dir dann einen Künstlernamen geben. Der Dino Valente heißt, verstehe ich nicht. Ich meine, der ist Amerikaner, so. Chad Powers hätte doch gereicht. Das ist ein geiler Name, so. Naja, aber er hat sich für Dino Valente entschieden. Und dort ist er Songwriter und Gitarrist, Sänger auch von Quicksilver Messenger Service, einer der großen San Francisco Hippie Bands von hier Sommer der Liebe 67 und so weiter. Und der hat echt ein paar richtig gute Songs geschrieben. Und das hier ist wirklich einer meiner All-Time-Favorites, auch in den Lyrics. So der ultra-rebellisch, einfach so diese, der dem System so die Frage stellt, hey, what about me? Was wollt ihr mit mir machen? So, hey, ich bin auch ein Mensch. Ich bin auch geboren. Ich habe auch eine Seele. Auch ich habe hier ein Lebensrecht und so. Und ich passe vielleicht nicht in euer System, aber ey, ich bin halt auch da. What about me? Und das war so dieses Lebensgefühl, was dann viele von den Hippies hatten, nachdem dann so die schönen Love-and-Peace-Zeiten vorbei waren. Und dann ist halt echt ein rauer Gegenwind auch gekommen von dieser amerikanischen Gesellschaft. Und auch innen ist einiges zerbrochen. Und da wurden dann solche Fragen gestellt. Hä? Großartig, von Dino Valente, das jetzt hier musikalisch umgesetzt. Und wir hören es jetzt hier in der Coverversion. Und die gefällt mir fast noch besser als das Original von Quicksilver's Messenger Service. Denn es ist einer meiner All-Time-Favorite-Musiker, der einen meiner Lieblingssongs spielt. Richie Havens. Und für den ist der Song auch wie auf den Leib geschrieben, würde ich fast sagen. Und Richie Havens wiederum, der war auch Riesenfan von Fred Neil, den wir vorher gehört haben. Kommt auch aus derselben Szene, eben hier die Folk-Szene aus New York, aus Greenwich Village. Hier ist Richie Havens, aber eben auch schon Electric mit eben dem Dino Valente Song What About Me.

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Richie Havens war das hier mit What About Me, diesem großartigen Outlaw-Rebel-Song. Und es ist so faszinierend, hey, die Lyrics sind halt so stark. Zum Beispiel das Ding hier. Your newspapers, they just put you on. 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Das singt er hier. Und heutzutage würde man gleich reflexartig, würden manche so schreien, wow, Verschwörungstheorie, was ist das für eine Ecke, woher das kommt? So. Und ich finde das so witzig, denn ganz viele von diesen klassischen alten Verschwörungstheorien, die sind halt genau in dieser Counterculture in den 60er Jahren in Kalifornien richtig groß geworden. Viele von denen haben diese Sachen sich damit viel beschäftigt. Und da wurde da geforscht, die ganze Kennedy-Geschichte und so weiter, ja, das Kennedy-Attentat, ja, hey, das ist alles in dieser Counterculture auch, die haben sich damit beschäftigt und irgendwie heute so, gut, das sind schon 60 Jahre, muss man jetzt schon fast sagen, 60 Jahre später hat sich das da komplett umgedreht, so, ey, das, was damals Counterculture war, wird heute verfemt und so weiter, das ist irgendwie so interessant, wie die Gesellschaft im Grunde mit so Rebellentypen halt umgeht, die halt die Dinge hinterfragen und die größte Frage ist, what you gonna do About Me. Es ist so großartig. Dino Valente hat den Song geschrieben. Und natürlich hören wir den jetzt gleich nochmal hier mit seinen Homies, mit seiner Band, auch San Francisco Quicksilver Messenger Service hier mit Dinos Song.

Hippie-Musik aus San Francisco, hier auf Radio Emergency im Vintage Club Quicksilver Messenger Service mit Dinos Song für Dino Valente alias Chad Powers. Kurz davon und Grüße gehen jetzt raus an alle, die ja live eingeloggt sind an diesem Mai-Montagabend bei Radio Emergency im Vintage Club. We salute you, Mr. Seventh Son, Blechtrommler, Emmy, Fishhead, Mark, Matti, Taste, Tost, Tyrone und Vukai. Schön, dass ihr am Start seid heute Abend. Und hier jetzt eine Band aus England, die heißen Gunn. Und ihre Nummer heißt Long Hair Wild Man. Let's go!

Long Hair Wild Man. Ja, die langen Haare damals von den Hippies. Das ist ja ein Symbol für mehrere Dinge. Und irgendwo ja auch so ein Ausdruck von dieser Sehnsucht nach Wildheit. Ja? Der wilde langhaarige Mann, so der Indianer oder ein Steppenreiter oder sowas. Ja? Wilde lange Haare so als ein Symbol von Freiheit. Und das ist ja nicht nur bei den Hippies so gewesen, es ist fast ein romantisches Thema. Gab es auch schon in vorherigen Generationen so romantische Rebellen, die beispielsweise in Europa, die Wandervögel oder sowas, die haben sich auch die Haare lang wachsen lassen. Du bist ja in der Natur, also brauchst du ja nicht mehr hier Friseur und Kosmetik und diesen Kram. Da wachsen die Bärte und die Haare werden lang. Also es ist großartig. Es ist halt auch so eine Sehnsucht eben. Die romantischen Menschen haben schon immer nach einer anderen Welt als jetzt diese reine industrielle, mechanische. Und das kommt halt in dem nächsten Song, kommt das auch vor. Da singt Lou Reed singt hier I wish I was born 1,000 years ago. Es ist so diese Sehnsucht weg von diesem Großstadt-Moloch, der nur runterzieht. Und der Song ist echt ziemlich heavy. Aus dem ersten Album von Velvet Underground, noch tief in den 60er Jahren, 1967, glaube ich, kam das. Das Album mit der Banane, Andy Warhol. Ja. Und der Song heißt Heroin. Und das ist wirklich krass. Ich meine, das ist eigentlich ein Anti-Drogen-Song, aber gleichzeitig ist es ein Song, der verherrlicht auch auf so eine gewisse Art Heroin. Einfach, wenn es gepaart ist mit so einer, ja, wirklich so einer Todessehnsucht. Das ist, ich meine, das ist ein heavy Song hier. Heute würde man wahrscheinlich sowas gar nicht mehr machen, weil man Sorge hätte, man würde irgendwelche Leute triggern. Aber Lou Reed, hey, damals Velvet Underground, da gab's noch Bullshit-Dinger. Und im Gegensatz zu der Hippie-Musik, die immer so hoffnungsvoll war irgendwo, auch auf vielleicht was Transzendentes oder so, bei Velvet Underground, da gibt's aus der Perspektive des New Yorker Molochs, das ist alles nur schwarz und nihilistisch. Aber eben auch, ey, spannend irgendwie, ja. Und bei Lou Reed, ja, da drückt sich genau das aus, ey, er möchte weg sein, Todessehnsucht, Heroin, das ist fast so ein Höhepunkt, wo er dann so singt, Heroin, be the death of me. Ich meine, das ist schockierend, wenn du das erste Mal das hörst, so krass. Faszinierend auch, wie das musikalisch umgesetzt ist. Noch mit den einfachen Mitteln der 60er Jahre und Velvet Underground, die hatten ja wirklich nicht großartigen Schnickschnack am Start. Ja. What you hear is what you get, das konnten die auch so live spielen. Ne? Und du hast ja Maureen Tucker allein am Schlagzeug, die Frau, die im Stehen gespielt hat. Ja. Und das, die Musik, die drückt irgendwie den Rausch aus, ja. wie der Puls auf einmal hochgeht und das, die Trommel immer schneller wird und die Musik dann auch irgendwie immer mehr dekonstruiert und wie halt der Mensch, der in der Überdosis ist, dann so, dem seine Körpersysteme auf einmal anfangen auszufallen. Ne? Genau das drückt ja die Musik aus. Ey, das ist wirklich schon ein absolutes Meisterwerk. Aber klar, heute spielt man sowas nicht mehr im Radio, weil, boah, das ist für die Kinderwelt ist das shocking. Ja? Aber für mich einer der ganz, ganz großen Songs. Hier sind The Velvet Underground aus New York mit Heroin.

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Wow, Meisterwerk hier von Velvet Underground aus ihrem Debütalbum, das mit der Banane, Heroin. Und ich meine, ja klar, das ist schockierend, aber weißt du, wenn man muss also die Jugend auch warnen vor der Kraft von solchen Substanzen, von solchen Drogen, von den Gefahren, die da ausgehen. Und wenn man einfach nur sagt so, ja, hey, das ist nicht gut und verbieten, da erreichst du die Rebellen nicht. So Typen wie Lou Reed, ja, die Menschen, die von ihrem Setup irgendwie anfällig sind für solche Sachen, die erreichst du dadurch nicht. Während hier bei dem Ding, das ist vielleicht schockierend, aber das sagt halt die Wahrheit. Ja, und das zeigt ja irgendwo auch auf, wahrscheinlich, was das Schöne daran ist an dieser Droge. Irgendwas muss ja auch an diesem Heroin sein, was den Leuten gefällt, sonst würden die sie nicht nehmen. So. Also es, und das ist halt hier dieses super süße, weiche, weißt du, so dieses I feel just like Jesus und so, ja. Aber dann eben auch diese schockierende Seite, wie sich das dann auflöst, das Destruktive, was dem innewohnt. Das ist halt wirklich hier den Leuten das Hinhalten. Das ist die Wirklichkeit von diesem Heroin. Und das hat vielleicht mehr Effekt dann als wenn man einfach nur sagt, hey, das lass die Finger davon. Also hier kommt es irgendwie glaubwürdiger rüber, weil die Typen wissen, von was sie singen. Ne? Auch John Cale, wie der das mit der Orgel macht. Hey, mega, wie das umgesetzt ist musikalisch. Ja, und ich hatte ja gesagt, hey, heute könntest du sowas nicht mehr machen. Aber es ist eigentlich falsch. Weil ich meine, ey, Velvet Underground, der Song, der wurde damals auch nicht im Radio gespielt. Der wurde wahrscheinlich nie im Radio gespielt. Vielleicht in den 70ern oder so mal. Aber ey, das geht natürlich nicht im Mainstream. Ja? Weil das eben diese Drogenthematik so schonungslos offenlegt. Und es gibt aber heute auch Künstler, die es machen. Ich habe am Samstag saß ich in der Jury vom New Vision Song Contest und da waren ein paar Songs auch dabei, die mich echt beeindruckt haben und ganz stark eine Nummer von einer jungen Hip-Hopperin, blutjung, ja, Jansen hieß die und die hat einen Hip-Hop-Track gemacht, der ist süchtig. Hieß die Nummer. Und ey, total aggro halt, weißt du, aber so schonungslos, dieses Thema Drogensucht. Nicht im Sinne von mit dem Finger auf andere zeigen oder mahnen, sondern wirklich, ey, wir halten uns selber mal den Spiegel vor. Also auch in dieser Counterculture, Hip-Hop und so, Drogenverherrlichung, großes Thema und auch die Probleme damit. Ja. Und ey, das hat die halt auch so auf so eine aggressive, aber auch geniale Weise irgendwie den Leuten vorgehalten. Hat mich richtig beeindruckt. Und auch da war so zum Teil, zumindest hatte ich so musikalisch mal, war so eine kleine Sequenz drin, wo ich denke, ey, jetzt ist genau auch das, dass es musikalisch ausgedrückt wird, dieser Drogeneffekt, wie auf einmal alles so zerfließt. Ja? Weil, wenn du zu viel davon hast, dann zerfließt halt dein verdammtes Leben so, ja. Richtig stark, hat mich beeindruckt. Und ich spiele jetzt natürlich nichts von Jansen, das passt jetzt nicht unbedingt in unsere Playlist hier rein, im Vintage Club. Aber so diese Tradition, schockierend den Leuten so diese Kraft von Drogen hinzuhalten, das fand ich schon beeindruckend. Wo Jansen, es ist halt 2026, klingt es halt so. Aber wir hören jetzt was nochmal aus den 60er Jahren. So einen habe ich noch aus dieser Liga. Von Marianne Faithfull. Und die wusste auch genau, von was sie singt. Die hätte auch gut hier zu dieser Velvet Underground Andy Warhol Crew passen können. Blutjung, wunderschön. Und halt, boah, so ein Rebel Soul. Und die Frau hatte auch wirklich Sex, Drugs, Rock'n'Roll einen Deep Dive genommen. Und die wusste, von was sie singt. Das ist eine Nummer von 1969. Hat sie geschrieben, als sie mit Mick Jagger zusammen war und eine von den Musen der Rolling Stones war. Und der Song ist dann auch auf dem Rolling Stones Album Sticky Fingers gekommen. Aber die Musik ist von den Stones. Aber die Lyrics, die sind von Marianne Faithfull. Und sie hat eben auch dann für ihre Solo-Sachen die Nummer auch aufgenommen. Mit der Unterstützung von den Stones. Und das ist die Version, die wir jetzt hier hören von Sister Morphine.

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Marianne Faithfull war das mit Sister Morphine. Ja, die Wisspapa wäre es, die Kraft des Mohns, wie man schon im Mittelalter gesagt hat. Die Opium, Morphium, Heroin, es ist alles dasselbe. So, es geht alles auf den Schlafmond zurück. Und das ist halt wirklich, es ist eine Heilpflanze. Das ist über Jahrtausende hinweg das stärkste Schmerzmittel, was die Natur dem Menschen geben konnte. Im Mittelalter wurde es in Gold aufgewogen, so Opium, ja. Im Chat hat auch Tastosterone da ein bisschen was dazu geschrieben. Er schreibt, derjenige, der sich schlussendlich mit Heroin wegballert, statt dieselbe seelenlose oder schlichtweg strunzdumme Fresse aufzulegen und auf was wie geht's dir stets gut antworten, durch die Welt zu laufen als glücklicher Sklave, dem kann ich es persönlich, der hat's persönlich nicht definitiv nicht verübeln. So. Wäre nur recht sinnvoll, wenn sich alle jene zusammenraufen könnten und den Wandel zur Rückbesinnung gemeinsam vorantreiben. Der Spirit ist ja eigentlich absolut gesund, verrückterweise. Der sieht die Dinge, wie sie sind und beschreibt sie dementsprechend. Und dann schreibt er noch genau die Wahrheit. Das war, glaube ich, wo ich über so Songs wie von Lou Reed gesprochen habe. Und dann halt noch zu diesem Heroin. Es umhüllt einen wärmend, nimmt körperliche Schmerzen, sediert die Sinne und fördert die Fantasie. Danach wieder die triste Wirklichkeit zu betrachten, ist dann jedoch wiederum ein Stück weit härter als bereits zuvor. Ja, ich schätze, so ist es. Das ist das Ding. Die Leute, die dann zu Junkies werden, die sind nicht notwendigerweise so born asozial, sondern die haben halt einfach eine Sehnsucht. Eine Sehnsucht, die halt in den großen Städten nicht erfüllt ist. Where man cannot be free. Und offensichtlich ist das keine Lösung so, aber man kann verstehen, warum Menschen da verführt werden von King Heroin, wie es James Brown genannt hat. Und es ist halt heftig so. Ich selber habe damit keine Erfahrung genommen. I've never touched a thing that my spirit could kill, ja, wie Steppenwolf gesungen haben. Aber ich hatte eine Nacht in jungen Jahren in Thailand, in den Bergen oben, in den Bergen Südostasiens, wo Opium angebaut wird. Und ich hatte eine Nacht mit Opium. Und das wäre eine Nacht, die ich auch nie vergessen werde und die ich auch nicht missen möchte. So. Aber da habe ich auch dann am nächsten Morgen, irgendwann mittags war schon so, dann aus meinem Schlaf dann und habe mir gedacht, okay, das kannst du nicht allzu oft machen im Leben. Weil das ist echt, das ist so stark, das ist so intensiv. Dann bin ich dann auf mein Bike gestiegen und ride on, raus aus dem Opiumland. Ich meine, weil wenn da kannst du hängen bleiben. Und das ist einfach so eine große Macht dahinter. Na egal, das lassen wir jetzt mal hinter uns, aber wo wir gerade bei Sister Morphine waren, die Stones haben ja den Song dann aufgenommen und der ist auf meinem absoluten Lieblingsalbum von ihnen erschienen, Sticky Fingers, und natürlich nutze ich die Gelegenheit, gleich noch was von Sticky Fingers hinterher zu spielen. Hier eine Nummer, wo der großartige Gitarrist Mick Taylor auch richtig prominent zu hören ist. Hier sind die Rolling Stones mit Sway.

Oh, Mick Taylor hier an der E-Gitarre. Wahnsinn, ey, wie der auch spielt. Wirklich einer der besten von diesen ganzen englischen Guitar-Heroes, die so aus dem Blues gekommen sind. Wahnsinn. Auch da in der Mitte von dem Song, ey, das ist ein Slide-Gitar-Solo. Das ist auch Mick Taylor. Und ey, wirklich, wenn du es hörst, das ist 100% ist es Dwayne Allman influenced. Und das ist, ich bilde es mir nicht nur ein. Ich meine, Typen wie die Stones, Gitarristen wie Mick Taylor, die haben schon mitbekommen ja zu dem Zeitpunkt, wer Dwayne Allman war. Die haben ja Teile von diesem Album von Sticky Fingers, die wurden ja sogar in Muscle Shoals aufgenommen. Ja, allerdings ohne die Muscle Shoals Rhythm Section, die haben ja Zeug selber gemacht. Aber in diesem legendären Studio, wo ja auch Dwayne Allman als Session-Musiker ab und an mal eingeflogen ist und mal so ein legendäres Gitarrenriff oder so ein Slide gedroppt hat und dann ist wieder weggeflogen. So. Ja, natürlich kannten die das. Ja. Und der Impact halt, boah, wie geil klingt das denn so, Slide-Gitarre? Mick Taylor macht das dann auch gleich. Ja. Ganz, ganz stark. Ja. Da gehe ich jetzt aber nicht hin. Ich meine, es wäre jetzt, wahrscheinlich die meisten von euch würden wahrscheinlich denken, ja, okay, Stoner, Muscle Shoals, ist wieder so ein Begriff gefallen, Bingo. Da gehen wir jetzt bestimmt hin. Home of Music, so. Aber nee, ich meine, immer unberechenbar bleiben müssen. Ich gehe jetzt woanders hin, so. Und tatsächlich die Vorlage zu dem nächsten Song, die habe ich mir ja schon selber gegeben. Denn ich habe es vorher schon daraus zitiert, ja. Und hier in dem Song, da singen sie ja, you know, I smoke a lot of grass. Oh Lord, I pop a lot of pills. But I've never touched the thing that my spirit could kill. Hier ist ein Steppenwolf mit The Pusher.

Auch im Soundtrack von dem Kultfilm Easy Rider, Steppenwolf waren das hier mit The Pusher. Und über Easy Rider, ey, da hab ich diese Musik schon auch als Schüler noch entdeckt, Steppenwolf. Und ich habe dann damals, jahrelang habe ich mich gefragt, was singt er denn hier? Weil ja, okay, er mag das Gras und er mag die Pills und er mag das nicht, was den Spirit killt. Okay, das sind dann die harten Drogen, so Heroin und so Zeug. Und aber dann habe ich das nie verstanden, warum er singt The Dealer is a man with the love grass in his hand. Und aber der Pusher, hey, der soll von Gott verdammt werden, den wünscht er nur die Hölle. Ich habe es nie so richtig kapiert. Also es ist halt irgendwo in diesem California-Slang aus den 60ern, die unterscheiden offensichtlich. Der Dealer bringt das Gras, aber der Pusher ist, so nennt man den, der das Heroin halt vertickt. Bei uns macht man den Unterschied nicht. Es ist ein Drogendealer, es ist per se erstmal so negativ belegtes Wort. Habe ich jahrelang nicht verstanden. Vielleicht ist es auch eh ganz anders. Egal. Hey, wo wir gerade bei Steppenwolf waren, schmeiße ich gerne mal hier was rein von einem Solowerk von John Kay, den wir jetzt hier bei Steppenwolf gehört haben. John Kay, der tatsächlich noch in Deutschland geboren wurde. Damals noch Deutschland, 1944 in Tilsit in Ostpreußen. Und am Ende des Zweiten Weltkriegs wurde der geboren. Ist dann so, der ist so einer von denen, die als Baby dann irgendwie Richtung Westen geflüchtet sind, in diesem furchtbaren Ende vom Krieg und so weiter. Und dann ist irgendwie die Familie dann nach Kanada ausgewandert. Und er ist dann von Kanada nach Kalifornien. Ja, und hat dann halt Steppenwolf gegründet. Und hier ist aber was aus seinem Solowerk 1972 rausgekommen. Forgotten Songs and Unsung Heroes. Wir hören die Nummer Somebody. Hier ist John Kay.

Aus dem Album Forgotten Songs and Unsung Heroes, John Kay war das mit Somebody. Ja, jetzt nach diesem ganzen düsteren Dark Stuff hier mit den ganzen Drogen und so weiter, spielen wir ja was richtig Leuchtendes. Wobei, das Ding ist, wenn ich mir genau überlege, ist es dann auch nicht so weit weg. Ja? Ich meine, hier geht's absolut null um Drogen, aber die Nummer heißt White Bird und ist aus der Hippie-Zeit, aus San Francisco. Und auch da, das ist halt diese Sehnsucht nach Freiheit, die hier sich auf eine andere Art und Weise so äußert. Aber im Grunde genommen ist es ja diese Sehnsucht, dieses Wegkommen auch von dem, wo man ist. Das ist ja, was die Leute auch in die Drogen halt treibt. Aber hier jetzt auf liebevolle Art, dann lassen wir es echt mal hinter uns hier. It's a beautiful day, heißt die Band schon. Hey, ich meine, mehr Liebe und Optimismus geht nicht. Und die Nummer heißt White Bird.

Hippie-Musik aus San Francisco. It's a Beautiful Day heißt die Band mit White Bird. Titelsong aus dem gleichnamigen Album. Und die nächste Nummer, die habe ich auch letzte Woche schon in meiner Playlist gehabt.

als Meister Valentiano zu Gast war hier bei uns und wir Weltmusik gespielt haben. Und ich habe euch ja was gespielt von den Dissidenten, auf die ich gerade voll abfahre. Und habe euch kurz die Story erzählt. Die Dissidenten hießen eigentlich, zumindest für ein paar Monate nannten sie sich Dissidenten von Embryo oder Embryos Dissidenten. Das heißt, sie waren vorher bei einer Band namens Embryo. Und zu denen kommen wir jetzt. Deutsche Krautrock-Band, die eigentlich so Jazz-Rock Kraut gemacht haben. Ja. So ein bisschen so wie Kran oder so. Ja. Und die sind aber dann, wie das damals halt war, die haben nicht nur Musik gemacht, sondern die haben zusammen gelebt. Und die sind zusammen auf Reisen gegangen. Und die haben sich dann auf den klassischen Hippie-Trail gemacht in den 70ern. Der Hippie-Trail von Europa nach Indien. Halt mit irgendeinem VW-Bus oder sowas. Ja. Und da geht's halt dann durch Afghanistan, Pakistan, Indien. Und die haben überall dann auch die Musik halt adaptiert. Die sind da nicht gehetzt, ja? Die haben sich Zeit gelassen. Hippie Trail, und da sind wir halt ein halbes Jahr unterwegs oder sowas, ja. Und haben überall Musik mitgenommen und mit Musikern gespielt. Und das hat die dann endgültig eigentlich auf so diesen Weltmusiktrip gebracht. Und so sind Embryo dann, ja, Pioniere der Weltmusik geworden. Kann man gar nicht anders sagen, so. Übrigens bei der Recherche zu Embryo, das finde ich auch so interessant, weil die haben ja total viele Alben gemacht und ich kenne da auch nicht alles. Ich habe ein oder zwei, aber die gefallen mir auch gar nicht so gut, die sind irgendwie aus den 90ern oder so. Habe ich mir also auf die Reise gemacht, das ein bisschen zu recherchieren mit KI. Und ey, du musst ja aufpassen, wie ein Lux, weißt du. Diese KI, die ist auch so fehlerhaft nach wie vor, das finde ich so interessant. Die KI hat dann so gemeint, hat mir unter anderem einen Song empfohlen, die KI hat geschrieben, hey, der ist auch ganz oft in ganz vielen Embryo-Best-of-Playlisten drin, auch auf Spotify und so, da gibt's ja eigene Playlisten. Und dann höre ich mir einen Song an, und dann denke ich mir, das ist doch nicht Embryo, so. Also, das ist auch groovy, aber das ist nicht Embryo. Und shit, dann war es halt irgendeine Band aus Trinidad Tobago, die halt auch Embryo heißen, so. Ey, du musst aufpassen, weißt du, die KI kann sich unterscheiden, das ist halt Embryo, das groovt, der zack, eine Playlist, da kannst du dich brutal blamieren, wenn du auf irgendeiner Party für Musikkenner auflegst und dann schmeißt du sowas rein und sagst, hier, Krautrock, und es kommt aus Trinidad Tobago? Naja, mir ist es jedenfalls aufgefallen. Ich habe den Track auch gar nicht. Aber wir kommen zurück zu Embryo. Naja, und von dieser großen Reise, die sie gemacht haben, als sie dann zurückgekommen sind, haben sie halt ein Album aufgenommen. Zum Teil auch noch Aufnahmen, die sie unterwegs gemacht haben, damit reingesampelt und so weiter. Die haben zum Teil vom Radio irgendwo aus exotischen Ländern Zeug rein. Wunderbar. Und das Album heißt dann Embryos Reise, logischerweise. 1979 veröffentlicht. Und wir hören den Track Road to Asia, den ich letzte Woche schon am Start hatte, aber der halt auch lang ist und Time ist begrenzt. Hier jetzt aber zu hören, Embryos Reise, Musik aus München kommen die ursprünglich. Ja. Road to Asia heißt die Nummer von Embryos Reise.

Das waren Embryo aus München in die weite Welt auf der Road to Asia. Aus dem Album Embryos Reise. Und wir machen weiter mit ein bisschen Kraut, Jazz, Rock. Hab's ja vorher schon genannt, Kran kommt als nächstes. Und ich spiele mal hier einen von ihren wahrscheinlich bekanntesten Songs. Aber hier ist es halt Live-Aufnahme. Kran live, Doppelalbum, 1975 rausgekommen. 1974 aufgenommen in Berlin im Quartier Latin. Ich weiß gar nicht, ob es den Club noch gibt. Quartier Latin in Berlin. Und da stimmt halt alles. Hey, produziert ist es dann worden, oder nachbearbeitet im Studio von Conny Plank. Ja, dem Godfather of Krautrock. Rausgekommen auf dem Label Spiegelei. Das ist auch so geil, ja. Spiegelei Records. Und Kran, das ist wirklich, hey, so viel Virtuosität da drin. Der wichtigste Mann ist Helmut Hattler. Der ist Bassist und auch Sänger. Wobei viel gesungen wird nicht. Ausgerechnet bei der Nummer, die ich spiele, aber schon. Und der Gesang ist auch nicht die ganz große Stärke der Band. Meistens instrumental, aber halt Hattler am Bass, Wahnsinn. Und wie die sich da die Bälle zuspielen, dann Jan Friede am Schlagzeug und Percussion. Hey, ich meine, der Typ ist auch ein Virtuose und Meister. Und Peter Wolbrand an der Gitarre und Johannes Papert Saxophon gesellen sich da noch dazu. Absolute Musicianship. Und wenn du es live hörst, denkst du ja, wow, hey, den konnte keiner was vormachen in diesem Genre. Hier ist ein Kran mit Andy Nogger und danach kommt dann, das geht dann direkt über in so ein Medley Andy Nogger Gutter King. Hier ist ein Kran live.

Aufgenommen im Quartier Latin in Berlin. In Berlin 1974. Das war ein Kran live. Mit der Nummer Andy Nogger, Gutter King. Und Fischett hat hier im Chat geschrieben, immer wieder faszinierend, wie an mir der Krautrock mehr oder weniger 100% vorbeigeflogen ist. Hab die meisten Krautrock-Bands erst in den letzten Jahren durch den lieben Frank kennengelernt. Ja, danke Fischett hier, Kollege bei Radio Emergency. Ey, das ist wirklich ein interessantes Phänomen. Das liegt, weil du in Ostdeutschland aufgewachsen bist. Und es gab ja die Mauer. Und die Mauer war natürlich auch eine kulturelle Mauer. Und es sind natürlich so ein paar Dinge sind so von westlicher oder relativ viele auch von westlicher Musik sind schon dann im Osten angekommen. Auf verschiedenen Wegen. Ich meine, da gab es zum einen Amiga, natürlich so das ostdeutsche Plattenlabel. Die haben schon das eine oder andere Klassiker, haben die auch veröffentlicht. Dann ist natürlich ganz viel über so Schmuggel gekommen, dass halt irgendjemand aus dem Westen halt eine Platte mitgebracht hat und die wurde dann zigfach kopiert auf Tonbändern und so hat sie sau verbreitet. Und natürlich Radio. Ja, Westradio hören, amerikanisches Radio hier Berlin oder so und dann halt Sachen auf Tonband mitschneiden und so hat die ostdeutsche Musikkultur in den 70er, 80er Jahren sich halt so um die gelebt. Aber es ist eben diese Krautrock-Dinger, die sind deswegen nicht rübergekommen, weil die sind auch im Westen ja nie im Radio gelaufen. Ja, das war ja Underground, das war westdeutscher Underground. Das kam nie im Radio und solche Sachen wie Kran. Ne? Und deswegen ist es irgendwie, sind diese Sachen tatsächlich nie im Osten angekommen. Ist mir schon öfter aufgefallen, so diese ganzen Krautrock-Dinger sind eigentlich Klassiker, aber die sind tatsächlich an der Mauer dann irgendwo zerschellt. Ja? Naja, Kran, wirklich eine der besten Krautrock-Bands auch. Und ganz ehrlich, wenn man mal das Krautrock-Ding weglässt, wirklich mal nur die Musik anhört, das ist Fusion. Ja, also Jazz, Rock, Fusion. Und zwar auf höchstem Niveau. Die haben so viel Musicianship, hey, Helmut Hattler, Wahnsinn. Aber auch an den Drums. Jedes Instrument ist dort richtig virtuos gespielt. Und eigentlich so ist es, so gesehen, ist es wirklich schade, dass die auch international so wenig Anerkennung gefunden haben. Gerade in der damaligen Zeit. Die blieben schon sehr beschränkt eigentlich auf den westdeutschen Markt. Und der ist dann doch klein. Denn wenn ich mir das anhöre, dann sind die in Fusion wirklich mit dem Besten zu vergleichen, ja. Und so spielen wir jetzt hier mal International Fusion. Eins meiner Lieblingsalben aus diesem Genre, von einem meiner Lieblingsmusiker auch in diesem Genre, Jeff Beck. Ey, Mega-Gitarrist aus England, der auch so eine interessante Geschichte mitgemacht hat. Ja. Bei den Yardbirds war er in den 60ern und die Yardbirds hier drei Mega-Gitarristen hatten, aber Jeff Beck war schon immer der experimentellste. Und während Jimmy Page dann in den 70ern zum Super-Rockstar wurde, Jeff Beck hat sich der Fusion verschrieben, die halt ihm als Gitarristen herausforderungsvoll erschienen. Ne? Das Album, was ich am meisten mag aus dieser Zeit, ist Blow by Blow. Ey, allein schon das Cover. Jeff Beck dort in der Pose des Gitarrengotts. Und hier Bell-Bottom-Hose an und da so ein ganz enges Bodyshirt, lange Haare und Gitarre. Der Gitarre-Hero schlechthin. Und es ist aber richtig heavy. Fusion Rock. Die Nummer, die wir hören, heißt Thelonious. Ist eine Hommage an den großen Jazzmusiker Thelonious Monk. Und hier ist ein Gastmusiker am Start, nur bei dem Song, der hier Klavinett spielt. Und das ist auch sein Signature-Song. Sein Signature-Instrument, Klavinett. Wer kann's sein? Der ist noch nicht mal auf dem Album, wird erwähnt, aber heute weiß es natürlich jeder Fan von diesem Album, wer hier an der Klavinett zu hören ist. Jeff Beck jetzt mit Thelonious.

Boah, großartig, wie die spielen hier. Jeff Beck war das aus dem Album Blow by Blow mit Thelonious. Unterstützt hier von Motown-Superstar Stevie Wonder, der hier am Clavinet zu hören war. Ja, das Hohner Clavinet, was für ein faszinierendes Instrument. Erfunden von Ernst Zacharias, made in Germany, ja, Hohner. Und das ist im Grunde ein Klavichord, was so ein Instrument ist, was so in der Renaissance gern gespielt wurde. Ja. Und es ist ein Elektro-Klavichord. Das ist dann das Clavinet. Shit, was für ein geiles Instrument da. Und Stevie Wonder hat das Ding geliebt. Das konnte man auch so ein bisschen modifizieren, an dem Sound auch rumbasteln. Es war nur ein offenes Instrument da. Und Stevie Wonder war einer der Virtuosen auf diesem Teil. Und hier zu hören, um mal wieder einen Hit reinzuschmeißen, aus den 70ern auch unsterblich großer Song, Superstition, Stevie Wonder. Hier nicht nur am Klavinett, sondern auch am Schlagzeug, hey. Und auch das, hey, der hat so einen eigenen Groove, hey, wie der hier schon reingeht in dem Song an den Drums. Unsterblich. Stevie Wonder!

Stevie Wonder, Superstition. Und genau so muss man das Ding spielen hier, das Klavinett. Ich frage mich ja wirklich, wie das gewesen sein muss für Ernst Zacharias hier, dieser Typ, der in den 60ern da diese ganzen freaky Instrumente erfunden hat. Und wenn dann jemand so wie Stevie Wonder dann sowas spielt, ich meine, so geniale Musiker, das muss er ja auch total erfüllen, oder? Er hat ein Instrument erfunden und das gibst du dann den Großen und die lieben das und die spielen dann damit und dann bringen diesen Sound in die Welt, ja. Großartig. Das muss auch echt ein interessanter Typ gewesen sein. Ich weiß fast nichts über den, aber der hat in Deutschland in den 60ern für Hohner ja mehrere Instrumente erfunden. Ne? Darunter so das Klavinett, aber auch das Cembalett, das ist auch irgendwie so ein E-Piano. Aber dann auch so obskure Instrumente wie das Gitarett. Das ist irgendwie dann Elektro, Gitarre, Keyboard. Ey, ich weiß gar nicht genau, wie das Ding klingt. Hey. Das muss ich mal ein bisschen recherchieren. Werde ich mal machen hier. Und vielleicht finde ich da ein paar coole Gitarre-Songs. Jetzt so spontan weiß ich nichts damit anzufangen. So. Also so geil die Story in den 60ern. Weißt du, der Typ, der halt da irgendwie wie so ein verrücktes Genie da halt so neue Instrumente kreiert. In diesem Geist der 60er Jahre, der eh so Science-Fiction-Zukunft gewandt ist. Und dann kommen halt diese Elektro-Shit raus. Ja. Oh, starkes Ding. Ernstsache, Zacharias, Shoutout hier von uns. Yeah, und wir haben heute so viel Heavy-Musik gehabt. Jetzt gibt's mal wirklich Love and Happiness von Reverend Green.

0: Oh, diese Bläser da drin, Weltklasse. Al Green war das mit Love and Happiness. Der nächste ist auch aus demselben Regal hier. Deep Soul, ganz, ganz oben. Donny Hathaway. Und das beste Album von ihm, finde ich, ist das Live-Album. Heißt einfach Donny Hathaway Live. Aber es gibt auch noch ein anderes Live-Album. Donny Hathaway in Performance. Das wurde so post-mortem rausgebracht. Der ist ja 1979 einen tragischen Tod gehabt. Er ist aus dem 15. Stockwerk von einem Hotel in New York gesprungen, hatte schwere psychische Probleme, ist er unten am Boden aufgeklatscht. Hey, shit, Donny Hathaway, tragisch. Und da hat man dann, nachdem er gestorben ist, nochmal von seinem Live-Material was rausgehauen. Und aus diesem Album, was dann 1980 erschienen ist, aber die Aufnahmen sind offensichtlich älter, hören wir jetzt Donny Hathaway mit To Be Young, Gifted and Black.
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Wow, wirklich unglaublich, wie da die Crowd abgeht. Gerade die Ladies auch. Donny Hathaway, dem seine Live-Aufnahmen, die sind so faszinierend. Das ist echt wirklich wie so Living Gospel, so Living Soul. Das ist ey, die Leute, die singen da alle mit, die kennen das alle. Das ist so ein, man spielt da zusammen. Ich weiß gar nicht, ob der überhaupt auf einer Bühne stand oder ob man die Bühne nicht in der Mitte vom Raum, vom Saal aufgestellt hat. Weißt du, so da hockt er da mit seinem Klavier und E-Pianos und so rundrum wären die Leute. So irgendwie ist diese Musik. Das ist gar keine Trennung zwischen Band und Publikum so. Das ist bei dem fusioniert das immer in diesen Live-Sachen. Hammer. Donny Hathaway. Ja, liebe Musikfreunde, ich habe die Uhr scheinbar ein bisschen aus dem Blick verloren. Wir sind schon über der Marke. Aber ist ja egal, gibt es da noch einen schönen Bonus-Track hier und natürlich eine großartige Nummer zum Schluss. Danke euch allen, dass ihr eingeschaltet habt hier auf Radio Emergency. Bleibt uns gewogen, jeden Tag Programm, immer einschalten, immer am Sendeplan bleiben. Liken, hypen oder sowas würde man auf YouTube sagen. Aber hey, ihr wisst einfach Bescheid. 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Und zum Abschluss habe ich hier als echt nochmal ein richtig starkes Teil. Der Song, den wir gehört haben, der war im Original von Nina Simone. Und ich spiele jetzt was von Etta James. Hier große Song-Diva. Für mich eine der, ja, wahrscheinlich die größte Sängerin, die ich kenne. Etta James und wir hören die Nummer Something's Got a Hold on Me. So schicken wir uns in die Nacht. Lasst es euch gut gehen. Bis nächstes Mal. Ciao.

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